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1: Ich finde auch, dass dieses Trauma nie gewürdigt wurde der Menschen aus dem Osten. Also wirklich dieses Trauma des Verrates, dass das nie anerkannt und aufgearbeitet wurde. Ich meine, Sie kennen das. Da hat irgendwie der eigene Ehemann die Ehefrau bespitzelt. Man konnte noch nicht mal in der eigenen Familie sicher sein. Und das, ich glaube, es gehört wirklich auch dazu anzuerkennen, was da passiert ist mit den Menschen und was das auch mit denen macht. Und als Dankeschön werden die jetzt noch alle in einen Topf geworfen und irgendwie als Querulanten, als ungeimpfte Schwurbler, was auch immer, auch noch betitelt, nachdem sie das auch schon alles durch hatten. Und ich glaube, was man nicht, es wird halt transferiert, ne? Was man nicht transformiert, transferiert sich immer weiter in die nächste Generation. Und dieses Unwohlgefühl, das bleibt aber. Und das ist wirklich nicht zu unterschätzen.
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1: Wir haben eines gelernt bei Robert Habeck. Alle seine Projekte, die er gemacht hat, die irgendwelche neuen grünen Ordnung unterliegen sollten, die sind alle krachend gescheitert. Wirklich krachend gescheitert. Ob das in Magdeburg war oder sonst was, Gelder von Steuern sind im Prinzip vernichtet worden mit Ansage. Das hängt damit zusammen, dass dieser Herr Habeck einfach von Wirtschaft keine Ahnung hat. Keine Ahnung im wahrsten Sinne des Wortes aus meiner Sicht. Er ahnt nicht einmal, wie das Ganze funktioniert.
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1: Jetzt kommt sozusagen als Überstülpung, als große Superüberstülpung dieser WHO-Pandemievertrag, der da im Mai 2024 verhandelt werden soll, wo noch wieder mehr gesagt wird, was zu tun ist. Und ich glaube, ein Politiker, der sich dessen bewusst ist, dass er die letzten 3 Jahre viel zu sehr übergriffig war, kann genau wie Marco Rima das sagt, aus diesem Gedanken nicht jetzt sagen, ich rudere zurück, weil er damit seine Karriere beendet und große rechtliche auch und Amtsschwierigkeiten auf sich lädt. Also sucht er lieber die Flucht nach vorne und entschuldigt sich nicht. Aber warum, woher kommt denn dieses Gefühl von so vielen Bürgern, dass sie von anderen gesagt bekommen wollen, was sie für richtig halten? Warum drehen wir es nicht um und sagen, ich weiß doch selber, was ich denke und was ich fühle und was ich meine? Naja.

0: 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Nur gut 50%. Deutschlands Gasspeicher sind für diese Jahreszeit historisch schwach gefüllt. Nun warnt der Maschinenbau vor Versorgungsengpässen im kommenden Winter. Besonders hart von einer Mangellage wäre die Industrie betroffen. Kommt es zur Ausrufung der Notfallstufe, drohen dort zuerst Lieferkürzungen und Abschaltungen. Die Technische Universität München will am Dienstag in München eine Studie vorstellen, die der europäischen Klimapolitik im Verkehrssektor schwere Fehler attestiert. Unter dem Titel Defossilisation statt Dekarbonisation präsentiert das Münchner Wissenschaftlerteam das Fazit, dass Elektroautos deutlich weniger klimafreundlich sind als von der EU angenommen. Der Präsident der Universität, Thomas Hofmann, der die Studie initiiert hat, spricht in der Einladung zur Pressekonferenz von einer substanziellen Fehlsteuerung der europäischen Politik in ihrer Klimastrategie. VW steigt in die Rüstungsindustrie ein und wird helfen, den sogenannten Iron Dome für Deutschland zu bauen. Matthias Priebe, Journalist und Mitglied der Friedensbewegung, schreibt dazu auf X: Was für ein Wahnsinn! Vor unser aller Augen wird Deutschland kriegstüchtig gemacht, werden grenzenlose Kriegsschulden aufgenommen und wird keine Gelegenheit ausgelassen, die Russenangst zu verstärken. Deutschland soll zur stärksten Armee Europas aufgerüstet werden. Zivile Strukturen werden zerschlagen und das nur in der Hoffnung auf maximale Profite. Jetzt wird jedem klar, dass wir wahrscheinlich die Anfänge verpasst haben, in denen wir uns hätten noch wehren können. 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
1: Als Beispiel bringe ich da immer die Leitlinienänderung in den USA. So Ende, das war so 2008, 2009, 2010 rum, hat man die Leitlinie geändert für das LDL-Cholesterin. Mhm. Ja, das heißt, man hat den LDL-Cholesterin-Zielwert abgesenkt und hat damit durch diese Leitlinienänderung über Nacht 30 Millionen neue Patienten geschaffen.
2: Ja, Besser geht's nicht.
1: Also das sind die alten Tricks der Pharmaindustrie und auf die dürfen wir nicht einfallen.

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1: Schon jetzt. Jetzt reden wir aber davon, es gibt nur 15 Millionen Netto-Steuerzahler. Das heißt, diese 33.000 Euro pro Einwohner steigen, wenn man es auf nur Steuerzahler umlegt, auf 59.000 Euro. Jeder Steuerzahler hat auf einmal 59.000 Euro. Und jetzt zählen wir das Sondervermögen dazu, was über die nächsten 10 Jahre kommen wird. Das heißt also, dass bis 2032 zeigen die ersten Ökonomen, die Verschuldung bei 100% ankommen wird. Aber was heißt das für den Netto-Steuerzahler? Wir steigen von 59.000 Euro auf 78.000 Euro Verschuldung. Pro Kopf Netto-Steuerzahler. Nicht pro Kopf, sondern nur die Steuerzahler. Und da liegt nämlich jetzt das Gefährliche darin, wenn ich heute ich habe einen 15-jährigen Sohn und einen 26-jährigen. Der 26-jährige ist schon außerhalb Deutschlands. Was sage ich dem 15-Jährigen? Wenn du 20 wirst, wenn du es schaffst, durch die Universität zu gehen und in irgendetwas sehr gut zu sein, weil du es gerne tust, dann startest du mit einer Belastung von 78.000 Euro. Und jetzt sage ich dir die ganze Wahrheit, nämlich die Versprechen, die der Staat bereits abgegeben hat, Rente, Pflege, Pensionen, beträgt 17.000 Milliarden. Das heißt, das Sechsfache. Das heißt, wir sind bei einer Staatsverschuldung, wenn wir Pensionen, Pflege, Rente, alles, was zukünftig kommen soll, was auf den Schultern meines Sohnes liegt, reden wir über eine Schuldenquote von 421%.
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1: Ich glaube, dass der Wokismus und der ganze Scheiß hat seinen Zenit überschritten. Ich glaube, dass viele Menschen, die diesem Wahn verfallen waren, jetzt schon nach Ausflüchten suchen. Manche krallen sich noch daran fest, was erstaunlich ist und was wirklich in der Kultur neu ist. Und ihr kennt das ja alle, wie ich auch. Wenn jemand früher Scheiße gemacht hat, und zwar so richtig Scheiße, und er hat es auch noch im Fernsehen verbreitet, dann hat der danach keine große Karriere mehr gehabt. Manchmal genügten schon kleine Sachen, zum Beispiel, dass neben jemanden ein Spion gearbeitet hat, dass der zurückgetreten ist und sowas alles. Diese Moral ist komplett flöten, dass jemand wie, ich will jetzt nicht immer auf dem hier Robert mit dem Rolli rumhauen, aber dass jemand, der das ganze Land ruiniert hat, allen Ernstes noch jetzt irgendwas erzählt von wegen Leben bezahlbar machen und jetzt wird alles gut und sowas alles.
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0: 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Nach dem Fährunglück mit 8 Toten vor der von der Türkei besetzten Seite der Mittelmeerinsel Zypern ist ein Tauchgang zu dem in rund 500 Meter Tiefe liegenden Wrack geplant. Dazu kommt ein türkisches Rettungs- und Bergungsschiff zum Einsatz. Gesucht wird nach 20 vermissten Personen sowie dem Schiffsdatenschreiber. 239 Personen wurden gerettet. Gegen den Kapitän und 8 weitere Verdächtige wurde Untersuchungshaft verhängt. Nachdem man in Saarbrücken die AfD erst vom Wahlzettel strich und deshalb jetzt eine Neuwahl stattfinden musste, liegt die AfD in der linken Hochburg bei rund 23%, während die CDU 13,3 Prozentpunkte verlor und nur noch 18,9% erreicht. Wahlausschlüsse der Alternative für Deutschland werden zum Bumerang. Herzlichen Glückwunsch an die Kollegen im Saarland, sagte AfD-Parteichefin Alice Weidel dazu auf X. Seit Tagen verdichten sich die Anzeichen, dass die Bundesregierung Russland offiziell für den mutmaßlichen Sprengstoffdrohnenanschlag am Flughafen Leipzig-Halle verantwortlich machen will. Der Zeitpunkt der möglichen Eskalation im Umgang mit Russland ist politisch alles andere als beliebig gewählt. In wenigen Tagen, am kommenden Sonntag, wird in Sachsen-Anhalt ein neuer Landtag gewählt. Alle Umfragen sehen die AfD dort vorn. Es ist das erste Mal, dass die Partei in einem Bundesland die Regierung anführen könnte. Sollte jedoch vorher ein sogenannter Spannungsfall von der Bundesregierung ausgerufen werden, gibt es keine Wahlen mehr. Auch ohne Spannungsfall könnte die AfD mit ihrer deeskalierenden Haltung gegenüber Russland einige Stimmen verlieren, wenn vermeintliche Beweise für eine russische Drohne in Leipzig in Umlauf gebracht werden. 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
1: Ich bin gerne für die Revolution, ja? Also wir können gerne mal über wirklich egalitäre Konzepte nachdenken, die diesem Satz, alle Menschen sind geboren gleich in Würde und Rechten, die diesem Konzept nahe kommen. Darüber können wir nachdenken. Meine Vermutung wäre nur, dass sie mit einem Marktkonzept auch der Konkurrenz und einen, die haben und die anderen, die nicht haben, genau diesem Grundsatz nicht weiterkommen. Ja, das ist ja genau der Punkt. Wenn wir das noch überhaupt zur Grundlage von Demokratie machen, alle Menschen sind geboren gleich in Würde und Rechten, dann ist die Frage, wie organisieren wir das? Und die Frage ist, machen wir das mit dem Markt oder machen wir das doch mit dezentralen, regionalen Strukturen, die natürlich, Herr Gebauer, die Würde, den Einzelnen und so weiter respektieren. Aber ich habe eben schon mal gesagt, wir haben das Genossenschaftsrecht. Wir haben die größte spanische Bank, die es als Genossenschaft organisiert. Funktioniert wunderbar. Und wie funktioniert das? Das funktioniert dadurch, dass vom geringsten Gehalt bis zum größten Gehalt der Unterschied von 1 zu 8 ist und nicht von 1 zu 2000 irgendwas zwischen mir und Jeff Bezos.
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1: Wenn jeder Staat einzeln seine Waffen kauft, in Kooperation und Koordination beispielsweise mit den anderen Staatschefs, ist das ja alles regelbar. Weil wir hier aber eine weitere Institution haben, die auch davon spricht, Hunderte von Milliarden oder sogar Billionen einsetzen zu wollen, um diese Rüstung noch zusätzlich in Gang zu bringen. Das kommt also quasi dann noch damit obendrauf zu diesen 500 Milliarden, wo 100 Milliarden in Klimaschutz versenkt werden im angeblichen und die restlichen 400 Milliarden bei der Bundeswehr oder sonstigen dann eben halt landen sollen. Das heißt, wir haben hier ja weitere Töpfe, die aufgemacht werden, die zu einer weiteren völligen katastrophalen Verschuldung führen. Ich frage mich, wie wollen die Menschen ein normales Leben dabei noch führen, allein finanziell, um ihr Essen, Trinken und eine warme Bude noch durchzufinanzieren? Wie soll das noch gehen? Das ist die entscheidende Frage, abgesehen von dem erhöhten Kriegsrisiko, was man da wirklich vom Zaun bricht mit aller Gewalt.
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1: Ich habe Verständnis für Baerbock. Ich habe Verständnis für Scholz.
2: Ich, nicht,
1: ich habe Verständnis
2: Nein,
1: für BlackRock. Ich habe auch Verständnis für Herrn Merz. Dass die das alle aus ihrem eigenen Interesse tun, das verstehe ich. Aber das Volk muss verdammt nochmal jetzt aufpassen, dass es nicht mit Atombomben verhagelt wird, dass ihr Wirtschaftssystem nicht komplett in den Bach runtergeht und sie sich nicht auch noch China zum Feind machen. Dann gehen in Deutschland sämtliche Lichter aus.
2: Entschuldige, kleiner Zeit, Einspruch. Ich sehe das nicht so. Ich finde, dass auch Politiker in gewisses Maß an Anstand haben sollten, A, nach so einer Pleite zurückzutreten und eben nicht wieder zu kandidieren für irgendwas, was auch nur ansatzweise mit Politik zu tun
1: Christian,
2: hat.
1: Christian, natürlich sollte es so sein. Und wenn es nicht so ist, was dann, ist doch die Frage. Die Leute werden jetzt wieder 34-35% CDU wählen. Und die Grünen kommen wieder in den Bundestag. Es hilft doch alles nichts. Natürlich sollten diese Leute nicht an der Spitze sein. Natürlich müssten sie sich anders verhalten. Das ist doch gar keine Frage. Die Frage ist doch nur, was tue ich denn, wenn sie es nicht tun?
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1: 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Gleich bei seinem ersten Wahlkampfauftritt im Osten, in Kühlungsborn in Mecklenburg-Vorpommern, wurde Bundeskanzler Friedrich Merz mit Buhrufen und Pfiffen empfangen. Laut übereinstimmenden Medienberichten riefen aufgebrachte Passanten dem Kanzler auf der Strandpromenade Pinocchio, Kriegstreiber und Rücktritt zu. Ein zuvor angekündigtes Pressestatement von Merz fand scheinbar deshalb dann doch nicht statt. Hätte das Verbrechen verhindert werden können? 7 Wochen vor dem Sechsfachmord von Stade wollte Sylvia S., die spätere Fluchtfahrerin und Schwiegermutter des niedersächsischen SPD-Migrationsbeauftragten Deniz Kurku, offenbar ihren Schwiegersohn in den Streit um das Kind des späteren Täters einschalten. Das geht aus Ermittlungsakten hervor, die NIOS vorliegen. Fatih Khan Gazioglu erschoss am 29. Juni 4 Frauen und 2 Männer in einer Mutter-Kind-Einrichtung in Stade. Dort fand an diesem Tag ein Gespräch über seine wenige Monate alte Tochter statt. Bei dem Baby war zuvor ein Schütteltrauma diagnostiziert worden. Am Montagabend war der E-Mail-Verkehr bei Outlook weltweit beeinträchtigt. Ursache ist laut Microsoft ein Fehler in der Cloud-Infrastruktur von Exchange Online. Mittlerweile laufen die Systeme wieder an. IT-Experten empfehlen, keine lokalen Einstellungen zu verändern oder die Software neu zu installieren, da der Fehler rein serverseitig liege. Kritiker des Dienstes sehen sich bestätigt und verweisen auf sichere Mail-Systeme, wie zum Beispiel ProtonMail. 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
1: Sollte es 2025 noch eine Bundestagswahl geben in Deutschland? Ist es schon die Frage, ob die überhaupt noch stattfinden wird. Wird sie keine Relevanz mehr haben? Die Menschen wird es nicht mehr interessieren, was irgendwelche Leute in Berlin sagen. Und bei uns wird es so sein, in anderen Ländern wird das unter Umständen anders sein. Glücklicherweise, wir sind nicht so die Revolutionäre. Das ist in dem Fall mal ganz gut. Aber es werden sich immer mehr, teilweise ganze Landkreise, abkoppeln und werden ihr Ding machen. Und was sollen denn die in Berlin tun? Sie haben eine Bundeswehr, Polizei ist viel zu klein. Sie können immer Exempel statuieren. Ja? Und das ist vermutlich, was passieren wird. Sie haben es so überzogen oder überziehen es gerade so.
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1: Man muss es machen und dann wird es seine Früchte tragen. Und die Innovation, die man hat, sowas wie hier drüben, das ist einfach genial, weil es bietet Mehrwert und es führt dazu, dass man den Leuten, die sowas nicht möchten, so gehörig ans Bein pinkelt, dass sie es nicht mehr ignorieren können. Und deswegen jede Innovation, die zu beiden Sachen auch noch führt, Innovation, es wird angenommen und es führt zu Kritik an bestehenden Systemen, die begrüße ich und ich hoffe, dass es noch viel mehr Leute gibt, die sowas sich trauen, weil das erfordert einfach Mut an dieser Stelle und deswegen Hut ab. Ich finde es genial, absolut.
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1: Ich habe einfach Sorge, ich weiß nicht, wie du das einschätzt, dass sie dann sich bei der nächsten, nicht Grippewelle, sondern bei der nächsten Pseudopandemie genau die Dinge wieder aus dem Schrank rausholen, die sie letztes Mal benutzt haben.
2: Ja, und dann wird es so sein, dass viele gar nicht mehr mitmachen. Davon gehe ich mal aus. Und diesmal wirklich. Und dann wird es halt eine interessante Sache, was dann passiert.
1: Ja, ne, das also, weiß ich nicht. Warum meinst du das? Du bist ja mehr so auf der Straße unterwegs. Hast du den Eindruck, dass die Leute das nicht nochmal mitmachen würden?
2: Ja.
1: Okay.
2: Das wäre ganz deutlich mein Eindruck. Ich glaube nicht, dass die das nochmal mitmachen. Vor allen Dingen diejenigen, die es jetzt wirklich genau wissen. Damals, da war es das erste Mal. Ne? So, dann hat man sich dann vielleicht, naja, man hat sich dann untergeordnet.
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Der europapolitische Sprecher der Unionsfraktion im Bundestag, Tilman Kuban, CDU, hat gereizt auf die Entscheidung des isländischen Volkes reagiert, derzeit keine Beitrittsverhandlungen mit der EU zu führen. Man müsse in Europa darüber sprechen, wie wir künftig damit umgehen, wenn Länder über den europäischen Wirtschaftsraum, Schengen und weitere europäische Programme viele Vorteile der EU nutzen, die Begleichung der Rechnung allerdings anderen Staaten überlassen, sagte Kuban. Anders äußerte sich dagegen die AfD. Wir begrüßen die Ablehnung einer Wiederaufnahme der EU-Beitrittsverhandlungen durch das isländische Volk. Die Isländer haben erkannt, dass eine EU-Mitgliedschaft gleichbedeutend mit dem Verlust ihrer reichen nordatlantischen Fischgründe gewesen wäre, hieß es von der Alternative für Deutschland. Ob für Hausaufgaben, Referate oder zur Nacharbeitung von Unterrichtsstoff. Schüler nutzen einer Umfrage zufolge fast ausnahmslos künstliche Intelligenz. Und viele von ihnen sogar täglich oder mehrmals pro Woche. Das ergab eine repräsentative Umfrage des Meinungsforschungsinstituts Sivej im Auftrag von Vodafone. Wie eine Sprecherin sagte, seien dafür 1000 Schüler aller weiterführenden Schulformen zwischen 16 und 19 Jahren im August 2026 befragt worden. In Mannheim ist am Samstag eine Gruppe konservativer Aktivisten von vermummten Linksextremisten mit Schlagstöcken attackiert worden. Ein Opfer erlitt eine Kopfplatzwunde und Knochenbrüche. Die Antifa rechtfertigt die Tat derweil als erzieherische Maßnahme. 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
1: Die Verschwörungstheorien. Du hast es eben gesagt, wer vor ein paar Jahren nur die Frage gestellt hat, kann es sein, dass dieses Virus nicht durch irgendein Tier, eine Fledermaus oder was auch immer, auf einem Markt entstanden und entfleucht ist, sondern in einem Labor gezüchtet worden ist? Der war ja ganz böse. Der war ja, oh wei, oh wei, oh wei. Der war rechtsradikal. Der war nicht mehr zu den Menschen zu zählen. Dem wurden dann auch in der Folge, wenn er dann kritisch gegenüber der Impfung stand, wo wir auch inzwischen heute viel mehr wissen, dass das mit der Impfung ziemlich gefährlich gewesen ist, was da alles drin ist, welche Stoffe da drin sind. Also wer sich nicht hat impfen lassen, dem wurden ja die Menschenrechte geradezu abgesprochen. Der durfte nicht mehr rausgehen. Müssen wir es also in Erinnerung rufen. Der durfte nicht in Restaurants gehen. Da wurde darüber nachgedacht, ob Menschen, die sich nicht impfen lassen, vielleicht in irgendwelche, ja, ich sag's jetzt mal so, Lager geschickt werden müssten.
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1: Schröder war für meine Begriffe der Letzte, der Charisma hatte als führender Politiker oder als Bundeskanzler. Merkel brauchte das schon gar nicht mehr, weil sie, wenn man so will, ein Genie der Parteiorganisation war und die anderen für sie laufen ließ und reden ließ. Ja, das ist das, was uns fehlt. Und das wird ja jetzt schmerzhaft bewusst, wenn man nach Amerika guckt. Ja, also Trump, was immer man von ihm halten mag, spielt gar keine Rolle, welche Haltung man zu Trump hat. Wenn man seine Mannschaft anguckt, die strotzt vor Selbstbewusstsein, Souveränität und Klarheit der Rede. Das mag falsche Politik sein, aber diese Leute können was. Die sind wirklich fähig, als Politiker aufzutreten, Entscheidungen zu treffen, klar zu kommunizieren. Das sind alles Dinge, die sie in Deutschland nirgendwo finden.
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1: Wir haben das ja alle miterlebt, wie wir zu allem Möglichen gegängelt wurden. Und dann habe ich mir einfach ganz praktisch überlegt, ich gucke mir mal die Gesetze an. Das, was da verlangt wird, ist wahnsinnig und absurd. Also reagiere ich mit einer absurden Lösung. Und das ist im Grunde das Merkmal geworden, einen Spiegel zu entwickeln, der der Absurdität zurückspiegelt. Das ist verrückt. Und es aber rechtlich sauber zu machen, sodass es genau das ist, was da im Gesetz stand und dieser Wahnsinn einfach so zurückgeprallt ist. Und das hat uns eine Diebe Freude bereitet, als Team einfach wieder kreativ was zu machen und noch eine Lösung und wieder eine Lösung. Und so bin ich am Ende Aktivist geworden, unternehmerischer Aktivist. Ich darf mich jetzt den ganzen Tag über um Lösungen kümmern. Wie kann man diesem übergriffigen Staat die Stirn bieten? Und das macht uns einfach von morgens bis abends Freude.
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Nach dem Fährunglück mit 8 Toten vor der von der Türkei besetzten Seite der Mittelmeerinsel Zypern ist ein Tauchgang zu dem in rund 500 Meter Tiefe liegenden Wrack geplant. Dazu kommt ein türkisches Rettungs- und Bergungsschiff zum Einsatz. Gesucht wird nach 20 vermissten Personen sowie dem Schiffsdatenschreiber. 239 Personen wurden gerettet. Gegen den Kapitän und 8 weitere Verdächtige wurde Untersuchungshaft verhängt. Am Montagabend war der E-Mail-Verkehr bei Outlook weltweit beeinträchtigt. Ursache ist laut Microsoft ein Fehler in der Cloud-Infrastruktur von Exchange Online. Mittlerweile laufen die Systeme wieder an. IT-Experten empfehlen, keine lokalen Einstellungen zu verändern oder die Software neu zu installieren, da der Fehler rein serverseitig liege. Kritiker des Dienstes sehen sich bestätigt und verweisen auf sichere Mail-Systeme, wie zum Beispiel ProtonMail. Hätte das Verbrechen verhindert werden können? 7 Wochen vor dem Sechsfachmord von Stade wollte Sylvia S., die spätere Fluchtfahrerin und Schwiegermutter des niedersächsischen SPD-Migrationsbeauftragten Deniz Kurku, offenbar ihren Schwiegersohn in den Streit um das Kind des späteren Täters einschalten. Das geht aus Ermittlungsakten hervor, die NIOS vorliegen. Fatih Khan Gazioglu erschoss am 29. Juni 4 Frauen und 2 Männer in einer Mutter-Kind-Einrichtung in Stade. Dort fand an diesem Tag ein Gespräch über seine wenige Monate alte Tochter statt. Bei dem Baby war zuvor ein Schütteltrauma diagnostiziert worden. 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
1: Wenn man sich anschaut, dass das Thema Erbschaftssteuer sowas von verfassungswidrig gestaltet ist, wenn man sich allein die Höhe der Freibeträge anschaut. Der Sinn und Zweck war mal, dass das private Häuschen, und da bin ich ein Stück weit wieder bei Ihnen, zu sagen, wie viel Milliardenvermögen muss man begünstigen? Okay, da lässt sich definitiv drüber streiten. Da ist es dann das Thema, wie viel gestalten kann man tun. Aber wir sind heute in dem Extrem, dass nicht einmal mehr das private Häuschen, und jetzt sind wir im Schwabenland, wo es zum Höchsten gehört, sein eigenes Haus zu besitzen, nicht mal das im Wesentlichen mehr erbschaftssteuerfrei übertragen kann, ohne dass die Kinder vielleicht nicht direkt einziehen.

0: das halte ich tatsächlich als, empfinde ich als Raub, da bin ich da dabei und da bleibe ich auch da dabei, das so zu sehen.
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1: Es begann in Monheim, weil in Monheim ist der jüngste deutsche Bürgermeister gewesen seiner Zeit, und der ist mega links, der ist nicht bei der Linkspartei, da gibt es irgendwie eine andere linke Partei. Und ich habe für die Zeitung da in Vorbereitung meines Auftritts ein Interview gegeben. Und dann hat diese Frau gesagt, worüber sprechen Sie denn in der Show? Und dann habe ich gesagt, welches der beiden Themen meinen Sie denn? Es war vor Corona noch. Welches der beiden Themen meinen Sie denn? Und dann hat sie gesagt, wieso gibt's nur zwei? Sag ich, ja, das Wetter ändert sich und überall Nazis. Also das sind die einzigen beiden Themen. Morgens ist Nazi, mittags ist Wetter, abends ist wieder Nazi und nachts geht's wieder mit dem Wetter los. Wir werden also alle ersaufen, weil das Klima sich ändert. Gott sei Dank merken wir das nicht, dass wir ersaufen. Und dann hat die gesagt, warum nicht? Und dann habe ich gesagt, weil wir gerade ganz konzentriert unterwegs sind im Kampf gegen rechts, während wir ersaufen. Aber wenn wir alle ersaufen, werden sich einige Muslime in diesem Land ärgern, dass sie ihre Mädchen nicht zum Schwimmunterricht geschickt haben.
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1: Nein, das ist eine gute Entwicklung, die wir haben aus meiner Sicht. Und das ist ja wirklich spannend. Wir haben ja zufälligerweise oder aus welchen Gründen auch immer mit 2019 mit unserem Podcast angefangen damals. Und als dann Dezember 2019 so diese Corona-Geschichte sich entwickelte und wir dann durch ein Wechselbad der Gefühle gejagt wurden durch die Jahre, da ist ja eine unglaubliche Agenda hinter gewesen. Es ging weder um irgendwelche Mikroben, noch ging es um Krankheiten, die alle Menschen sterben lassen würden oder so etwas, sondern es ging hier tatsächlich um eine Umformung des Volkes. Und dieses ganze System, diese ganzen Dinge, die bei den Menschen Angst verursachen sollen oder eine Ohnmacht deutlich machen sollen, dass sie sagen, ich kann eh nichts dagegen tun, das funktioniert jetzt offenbar nicht mehr. Das heißt, jetzt haben diese Kräfte, diese Weltkräfte dieser Ein-Welt-Regierung, die Frau Merkel ja schon vor über 10 Jahren angekündigt hatte in offiziellen Statements, die Ein-Welt-Regierung, bricht dieses Gebäude vor deren Augen zusammen und
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0: 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Jetzt Meldungen aus der Trigger FM Redaktion. Am Montagabend war der E-Mail-Verkehr bei Outlook weltweit beeinträchtigt. Ursache ist laut Microsoft ein Fehler in der Cloud-Infrastruktur von Exchange Online. Mittlerweile laufen die Systeme wieder an. IT-Experten empfehlen, keine lokalen Einstellungen zu verändern oder die Software neu zu installieren, da der Fehler rein serverseitig liege. Kritiker des Dienstes sehen sich bestätigt und verweisen auf sichere Mail-Systeme, wie zum Beispiel Proton Mail. Hätte das Verbrechen verhindert werden können? 7 Wochen vor dem Sechsfachmord von Stade wollte Silvia S., die spätere Fluchtfahrerin und Schwiegermutter des niedersächsischen SPD-Migrationsbeauftragten Deniz Kurku, offenbar ihren Schwiegersohn in den Streit um das Kind des späteren Täters einschalten. Das geht aus Ermittlungsakten hervor, die NIOS vorliegen. Fatih Khan Gazioglu erschoss am 29. Juni 4 Frauen und 2 Männer in einer Mutter-Kind-Einrichtung in Stade. Dort fand an diesem Tag ein Gespräch über seine wenige Monate alte Tochter statt. Bei dem Baby war zuvor ein Schütteltrauma diagnostiziert worden. Seit Tagen verdichten sich die Anzeichen, dass die Bundesregierung Russland offiziell für den mutmaßlichen Sprengstoffdrohnenanschlag am Flughafen Leipzig-Halle verantwortlich machen will. Der Zeitpunkt der möglichen Eskalation im Umgang mit Russland ist politisch alles andere als beliebig gewählt. In wenigen Tagen, am kommenden Sonntag, wird in Sachsen-Anhalt ein neuer Landtag gewählt. Alle Umfragen sehen die AfD dort vorn. Es ist das erste Mal, dass die Partei in einem Bundesland die Regierung anführen könnte. Sollte jedoch vorher ein sogenannter Spannungsfall von der Bundesregierung ausgerufen werden, gibt es keine Wahlen mehr. Auch ohne Spannungsfall könnte die AfD mit ihrer deeskalierenden Haltung gegenüber Russland einige Stimmen verlieren, wenn vermeintliche Beweise für eine russische Drohne in Leipzig in Umlauf gebracht werden. 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
1: Ich werde morgens aufstehen und das tun, was ich spüre, und lasse mich davon leiten, was ich die letzten Jahre gemacht habe. Und ich habe irgendwie immer den Bernstein gefunden, den ich irgendwie gar nicht erwartet hatte. Ich vermute, ich finde 2025 viele Bernsteine, also irgendwelche Dinge, die aufgedeckt werden müssen. Und ich vermute auch, dass ich damit so schnell nicht aufhören werde. Und es macht mir einfach Spaß. Und deswegen Ziele im Sinne von Zielen gibt's da nicht. Ich glaube, das würde eher einschränken, sondern ich tue das, was ich spüre.

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1: Man ja auch nicht vergessen, das ist ja durchaus so, dass Leistungsträger ja schon in den letzten Jahren das Land verlassen haben. Tendenz steigend, das kommt ja auch nicht von ungefähr. Also vielleicht, wenn wir uns die Steuerlast anschauen, die wir in diesem Land haben, die ist schon ziemlich enorm. Ich glaube, im europäischen Vergleich ist, glaube ich, noch Belgien vor uns oder so.

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1: Fancy Näser, ich meine Nancy Faeser, möchte die Bundespolizei von allen AfD-Mitgliedern säubern. Diese Polizisten müssen jetzt mit dienstlichen Konsequenzen oder sogar mit einer Entlassung rechnen. Ich habe da mal eine Frage. Was ist, wenn Faeser alle homosexuellen Menschen aus der Bundespolizei schmeißen würde? Ich nehme an, der Aufschrei wäre groß und das natürlich zu Recht. Denn am Ende des Tages ist es die private Entscheidung eines jeden Polizisten und da ist es auch egal, ob es nun seine Sexualität oder die Wahl einer Partei betrifft. Denn solange ein Bundespolizist die Verfassung Treue nicht verletzt, darf er natürlich wählen, wen er möchte. Wir merken ganz stark auch schon durch das Kompaktverbot im letzten Jahr von Faeser, dass all das, was nicht in ihr Narrativ passt, all das, was nicht in ihr Meinungsbild passt, von unserer rot-grünen Spitzelregierung einfach mal verboten wird. Und das ist nicht nur ein Angriff auf unsere Meinungsfreiheit, nein, sondern auch auf unsere Demokratie.
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0: 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Jetzt Meldungen aus der Trigger FM Redaktion. In Mannheim ist am Samstag eine Gruppe konservativer Aktivisten von vermummten Linksextremisten mit Schlagstöcken attackiert worden. Ein Opfer erlitt eine Kopfplatzwunde und Knochenbrüche. Die Antifa rechtfertigt die Tat derweil als erzieherische Maßnahme. Am Montagabend war der E-Mail-Verkehr bei Outlook weltweit beeinträchtigt. Ursache ist laut Microsoft ein Fehler in der Cloud-Infrastruktur von Exchange Online. Mittlerweile laufen die Systeme wieder an. IT-Experten empfehlen, keine lokalen Einstellungen zu verändern oder die Software neu zu installieren, da der Fehler rein serverseitig liege. Kritiker des Dienstes sehen sich bestätigt und verweisen auf sichere Mail-Systeme, wie zum Beispiel Proton Mail. Seit Tagen verdichten sich die Anzeichen, dass die Bundesregierung Russland offiziell für den mutmaßlichen Sprengstoffdrohnenanschlag am Flughafen Leipzig-Halle verantwortlich machen will. Der Zeitpunkt der möglichen Eskalation im Umgang mit Russland ist politisch alles andere als beliebig gewählt. In wenigen Tagen, am kommenden Sonntag, wird in Sachsen-Anhalt ein neuer Landtag gewählt. Alle Umfragen sehen die AfD dort vorn. Es ist das erste Mal, dass die Partei in einem Bundesland die Regierung anführen könnte. Sollte jedoch vorher ein sogenannter Spannungsfall von der Bundesregierung ausgerufen werden, gibt es keine Wahlen mehr. Auch ohne Spannungsfall könnte die AfD mit ihrer deeskalierenden Haltung gegenüber Russland einige Stimmen verlieren, wenn vermeintliche Beweise für eine russische Drohne in Leipzig in Umlauf gebracht werden. 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
1: Wir werden von Idioten regiert. Wir werden von Idioten indoktriniert. Und das ist keine Beleidigung. Das Wort Idiot kommt aus dem Griechischen und bedeutet Nichtfachmann, Laie. Wir haben doch auf der ganzen Bank nur noch Ideologen. Und wenn Idiotie und Ideologie zusammenkommen, wird es gefährlich. Das heißt, wollen wir weiterhin auf die Idioten hören? Auf die Nicht-Fachleute? Da mache ich doch lieber wieder eine Wende um 360 Grad, um mal wieder was Intelligentes ins Spiel zu bringen und bleibe bei meiner Meinung. Ich will darauf nicht mehr reinfallen.
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1: Und bei uns, Bertelsmann ist doch eine Art Krake, der überall drinsteckt. Nicht so für die Normalbürger durchschaubar, aber wenn Sie in Berlin im Reichstag sind oder irgendwo so in diesen Zirkeln, Bertelsmann ist überall und beeinflusst die Dinge. Also mein Vorschlag wäre da, jetzt zweites radikales, aber verfassungsmäßiges Element, diese Gemeinnützigkeit komplett abzuschaffen, weil auch nicht als gemeinnützig anerkannt wird, was wirklich gemeinnützig ist, sondern was politische Protektion genießt. Und das beste Beispiel dafür sind so Institutionen wie Korrektiv und Volksverpetzer. Die sind auch schon wieder gemeinnützig und zahlen deshalb auch keine Steuern.
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1: Smartphone auf schwarz-weiß umstellen. Chris, hast du noch ein paar quick and dirty Tipps?
2: Ich würde es einfach gleich weglassen. Ich lasse es einfach zu Hause liegen und gehe raus in die Natur. Ich muss es nicht dabei haben. Habe ich meinem Neffen letztes Jahr gemacht. Der ist 16 gewesen zu dem Zeitpunkt und absoluter Computerspiel-Nerd und allem drum und dran. Und dem habe ich gesagt, das Smartphone lässt du zu Hause. Das hat er sich dran gehalten. Ich habe meins dabei gehabt, hat einen Akku rausgenommen. Konnte man bei dem Modell, wenn man irgendwas dabei haben sollte, wenn was passiert wäre, ist Gott sei Dank nicht. Aber wir waren 3 Tage draußen mit richtig Zelt, Schlafsack hinten und Rucksack, wild biwaken und so weiter und so fort. Also hat mir so einen Spaß gemacht.
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0: 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Jetzt Meldungen aus der Trigger FM Redaktion. Nachdem man in Saarbrücken die AfD erst vom Wahlzettel strich und deshalb jetzt eine Neuwahl stattfinden musste, liegt die AfD in der linken Hochburg bei rund 23%, während die CDU 13,3 Prozentpunkte verlor und nur noch 18,9% erreicht. Wahlausschlüsse der Alternative für Deutschland werden zum Bumerang. Herzlichen Glückwunsch an die Kollegen im Saarland, sagte AfD-Parteichefin Alice Weidel dazu auf X. Erstmals seit gut 4 Jahren haben die USA Russland die Teilnahme an einem G20-Finanzministertreffen ermöglicht und damit Protest bei Deutschland und anderen europäischen Partnern hervorgerufen. Bundesfinanzminister Lars Klingbeil, SPD, äußerte sich und meinte, es sei ein irritierendes Signal. Er habe auch zusammen mit anderen Europäern ein Foto mit dem russischen Finanzminister Anton Siluanow boykottiert. Er hätte sich Klarheit des US-Gastgebers gewünscht, dass man den russischen Minister nicht wie einen normalen Gast hier empfängt, sagte der Bundesfinanzminister weiter. Friedensaktivisten meinten dazu, ob Klingbeil den Russen lieber in einem Käfig oder in Handschellen gesehen hätte, konnte nicht ermittelt werden. Hätte das Verbrechen verhindert werden können? 7 Wochen vor dem Sechsfachmord von Stade wollte Sylvia S., die spätere Fluchtfahrerin und Schwiegermutter des niedersächsischen SPD-Migrationsbeauftragten Deniz Kurku, offenbar ihren Schwiegersohn in den Streit um das Kind des späteren Täters einschalten. Das geht aus Ermittlungsakten hervor, die NIOS vorliegen. Fatih Khan Gatsioglu erschoss am 29. Juni 4 Frauen und 2 Männer in einer Mutter-Kind-Einrichtung in Stade. Dort fand an diesem Tag ein Gespräch über seine wenige Monate alte Tochter statt. Bei dem Baby war zuvor ein Schütteltrauma diagnostiziert worden. 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
1: Dem ungeliebten FPÖ-Chef Herbert Kickl, der hat ihn mit der Regierungsbildung beauftragt, weil alle Anti-FPÖ-Koalitionen gescheitert waren. Man hatte auch in Österreich dasselbe versucht, was in Deutschland noch am Kochen ist, nämlich den Erfolg auch der AfD oder hier in Österreich der FPÖ runterzureden. Man wollte den Wählerwillen ignorieren, man wollte sich darüber hinwegsetzen und doch ist es in Österreich schon mal dazu nicht gekommen.
2: Ja, das ist ein schwerer Gang natürlich für den Herrn von der Bellen natürlich oder van der Bellen gewesen, zumal er ja aus der grünen Politik kommt und muss jetzt eben halt auch gegen seinen tiefen Willen Herrn Kickl den Regierungsauftrag jetzt übergeben, dass er sich darum eben halt zu kümmern hat. Übrigens nennt man so etwas Demokratie und ich finde das auch ganz logisch. Das hätte längst passieren müssen und zwar direkt nach der Wahl, aber so hat es Österreich noch mal mitgenommen, sich auch an der Stelle noch einmal zu blamieren.
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1: Viele Menschen leben oftmals so, als könnten sie, wenn sie jetzt zum Beispiel die Nachrichten sich jeden Tag anhören oder so, als würde das irgendetwas bewirken. Mhm. Und es bewirkt ja nichts. Das ist ja auch, Nachrichten sind ja kein Wissen. Nachrichten ist ja sozusagen Steuerung.
2: Ja.
1: Danach richten, ja, würden jetzt wieder viele schreien, sagen, Verschwörungstheorie, das Wort, das ist ein Zufall, dass das so heißt, egal was auch immer es ist. Fakt ist, ich komme oder nur dann, wenn eine Nachricht, die ich konsumiere, mich dazu bringt zu handeln, zu helfen zum Beispiel, ist das eine sinnvolle Nachricht. Und ansonsten gibt es nur dem mehr Energie, was ich eigentlich ablehne, was dadurch aber größer wird. Indem ich Angst vor Krieg habe, stärke ich den Krieg.
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1: Aber Umfragen zeigen, ein Großteil der Europäer möchten eigentlich Verhandlungen mit Russland haben. Das heißt, diese Propaganda wirkt nicht mehr. Ja, und wir sind jetzt wieder vor einem Zeitpunkt und ich merke das und das merken viele, die mit dem Thema umgehen. Das Interesse, wie du es ja vorhin auch gesagt hast, an Medialität, an Spiritualität, an Themen, die über das rausgehen, was wir bisher offiziell kennen, wächst ganz massiv. Und natürlich versucht man das einzudämmen erneut. Und wir hatten das große C und wir hatten eigentlich das K, genau. Das zweite K, das Klima, das wirkt auch nicht mehr so. Wenn wir jetzt jeden Monat erzählt bekommen, es war der heißeste seit 125.000 Jahren. Und man merkt, aber ich musste noch im Juni heizen, irgendwas stimmt da nicht. Also auch bei den vielen Menschen fällt es langsam auf, dass da irgendwas nicht stimmt.
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0: 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Der europapolitische Sprecher der Unionsfraktion im Bundestag, Tilman Kuban, CDU, hat gereizt auf die Entscheidung des isländischen Volkes reagiert, derzeit keine Beitrittsverhandlungen mit der EU zu führen. Man müsse in Europa darüber sprechen, wie wir künftig damit umgehen, wenn Länder über den europäischen Wirtschaftsraum, Schengen und weitere europäische Programme viele Vorteile der EU nutzen, die Begleichung der Rechnung allerdings anderen Staaten überlassen, sagte Kuban. Anders äußerte sich dagegen die AfD. Wir begrüßen die Ablehnung einer Wiederaufnahme der EU-Beitrittsverhandlungen durch das isländische Volk. Die Isländer haben erkannt, dass eine EU-Mitgliedschaft gleichbedeutend mit dem Verlust ihrer reichen nordatlantischen Fischgründe gewesen wäre, hieß es von der Alternative für Deutschland. Seit Tagen verdichten sich die Anzeichen, dass die Bundesregierung Russland offiziell für den mutmaßlichen Sprengstoffdrohnenanschlag am Flughafen Leipzig-Halle verantwortlich machen will. Der Zeitpunkt der möglichen Eskalation im Umgang mit Russland ist politisch alles andere als beliebig gewählt. In wenigen Tagen, am kommenden Sonntag, wird in Sachsen-Anhalt ein neuer Landtag gewählt. Alle Umfragen sehen die AfD dort vorn. Es ist das erste Mal, dass die Partei in einem Bundesland die Regierung anführen könnte. Sollte jedoch vorher ein sogenannter Spannungsfall von der Bundesregierung ausgerufen werden, gibt es keine Wahlen mehr. Auch ohne Spannungsfall könnte die AfD mit ihrer deeskalierenden Haltung gegenüber Russland einige Stimmen verlieren, wenn vermeintliche Beweise für eine russische Drohne in Leipzig in Umlauf gebracht werden. Ob für Hausaufgaben, Referate oder zur Nacharbeitung von Unterrichtsstoff. Schüler nutzen einer Umfrage zufolge fast ausnahmslos künstliche Intelligenz. Und viele von ihnen sogar täglich oder mehrmals pro Woche. Das ergab eine repräsentative Umfrage des Meinungsforschungsinstituts CIVEI im Auftrag von Vodafone. Wie eine Sprecherin sagte, seien dafür 1000 Schüler aller weiterführenden Schulformen zwischen 16 und 19 Jahren im August 2026 befragt worden. 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

0: Staat, also inzwischen 100.000 Leute, die nichts Richtiges gelernt haben, beschäftigt, um eben Meinung zu machen, oft in eingetragenen Vereinen oder gemeinnützigen GmbHs, die aber alle staatlich bezahlt werden. Und so wird eben wirklich eine gelenkte Demokratie geschaffen, wo die Meinung mit staatlicher Ingerenz, mit sehr viel Steuermitteln gelenkt wird und dirigiert wird. Und dabei beruft man sich oder dabei stützt man sich auf diese Mechanismen, dass man der Öffentlichkeit scheinbare Tatsachen verkaufen kann, die in Wahrheit gar keine sind.
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1: Das, was die beiden abgeliefert haben, war wirklich großartig. Und zwar aus einem bestimmten Grunde. Es ist so ein Druck im Vorfeld aufgebaut worden, gerade jetzt in Deutschland, weil Deutschland natürlich jetzt gerade kocht und schäumt, weil plötzlich die Freiheit der Meinung wieder eine Rolle spielen soll. Und das hat die rot-links-grüne Gruppierung natürlich schon längst abgeschafft. Und sie haben sich da mittlerweile eingenistet in diese Indoktrinierung und in diese permanente Zensur.

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1: Das ist total verfassungswidrig. Also es ist ganz klar, die Idee des Grundgesetzes ist, es geht um die Freiheit. Ausnahmsweise wird die Freiheit mal eingeschränkt, weil grenzenlose Freiheit geht dann eben nicht. Und das heißt mit anderen Worten, die Denkart der Verfassung ist, es ist alles erlaubt, außer es ist verboten. Und das ist der entscheidende Punkt. Und wenn man dann dieses alles ist erlaubt, außer verboten, wenn man dieses alles erlaubt, anfängt einzuschränken und sagt, naja, Moment mal gerade, ist doch nicht alles erlaubt. Das nicht, wenn es böse ist, wenn es unhöflich ist, wenn es frech ist, wenn es gemein ist, dann ist es auch nicht erlaubt. Dann bleibt von der Meinungsfreiheit nicht mehr viel übrig. Die Idee ist ja gerade, man schützt die Meinungsfreiheit dadurch, dass man ganz weite, klar definierte Grenzen zieht. Und alles, was innerhalb dieser Grenze passiert, ist völlig in Ordnung. Das kann meinetwegen unhöflich sein. Dann hat man jemanden, ist man jemanden auf die Füße getreten. Das ist ja, oder das kann auch menschlich unanständig sein. Aber das ist rechtlich nicht relevant. Rechtlich geht es um die Meinungsfreiheit. Und es kann nicht sein, dass man sagt, ja, jetzt gucken wir mal.
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0: 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Erstmals seit gut 4 Jahren haben die USA Russland die Teilnahme an einem G20-Finanzministertreffen ermöglicht und damit Protest bei Deutschland und anderen europäischen Partnern hervorgerufen. Bundesfinanzminister Lars Klingbeil, SPD, äußerte sich und meinte, es sei ein irritierendes Signal. Er habe auch zusammen mit anderen Europäern ein Foto mit dem russischen Finanzminister Anton Siluanow boykottiert. Er hätte sich Klarheit des US-Gastgebers gewünscht, dass man den russischen Minister nicht wie einen normalen Gast hier empfängt, sagte der Bundesfinanzminister weiter. Friedensaktivisten meinten dazu, ob Klingbeil den Russen lieber in einem Käfig oder in Handschellen gesehen hätte, konnte nicht ermittelt werden. Ob für Hausaufgaben, Referate oder zur Nacharbeitung von Unterrichtsstoff. Schüler nutzen einer Umfrage zufolge fast ausnahmslos künstliche Intelligenz. Und viele von ihnen sogar täglich oder mehrmals pro Woche. Das ergab eine repräsentative Umfrage des Meinungsforschungsinstituts CIVEI im Auftrag von Vodafone. Wie eine Sprecherin sagte, seien dafür 1000 Schüler aller weiterführenden Schulformen zwischen 16 und 19 Jahren im August 2026 befragt worden. Nach dem Fährunglück mit 8 Toten vor der von der Türkei besetzten Seite der Mittelmeerinsel Zypern ist ein Tauchgang zu dem in rund 500 Meter Tiefe liegenden Wrack geplant. Dazu kommt ein türkisches Rettungs- und Bergungsschiff zum Einsatz. Gesucht wird nach 20 vermissten Personen sowie dem Schiffsdatenschreiber. 239 Personen wurden gerettet. Gegen den Kapitän und 8 weitere Verdächtige wurde Untersuchungshaft verhängt. 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
1: Also meine These ist ja auch, dass wir ein Problem haben, weil viele Resonanzräume weggebrochen sind und auch wegbrechen sollten, also die man so gerade vor Ort und in den Kommunen und vor Ort hatte. Es gibt eben nicht mehr die Seele, wo diskutiert wird und wo man vor allen Dingen umsonst hingehen kann. Das heißt, da bleibt Gastronomie noch als so ein Ort, wo man sich noch Leute treffen und zusammenkommen. Im Ruhrgebiet ist das ganz stark, die Kneipe, aber im Rheinland und anderen Bereichen natürlich auch, wo man dann noch zusammengekommen ist, vielleicht noch bei Fußballspielen. Aber ansonsten gibt es diesen Austausch zwischen den Bevölkerungen und auch unterschiedlichen Meinungen nicht mehr, sondern jeder lebt nur noch in seiner Bubble, in seinem Bereich. Und es gibt dann sozusagen natürlich viel, viel Mainstream. Und diese Resonanzräume sind ja die noch da sind. Und wenn dann eben, ob das der Italiener oder der was weiß ich ist, der da 20, 30 Jahre ist, wo die Leute sich treffen und begegnen, wegbricht, dann ist das, hat das eine doppelte Signalwirkung.

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1: Ja, möglich ist alles. Also, aber was es auf jeden Fall ist, ist Propaganda. Das hat der Michael ja schön erklärt. Und was ja auch zu Propaganda gehört, ist Verwirrung. Wir kennen das von Corona. Man hat uns von Anfang an verwirrt mit R-Zahl, Flatten the Curve, Inzidenzen. Das hat ja alles kein Mensch mehr richtig verstanden. Wollte natürlich auch keiner zugeben. Und hier ist es auch so. Was ist dieser Mann? Ist dieser Mann links? Ist dieser Mann rechts? Ist das ein schiitischer Islamist? Ist der Islamhasser, hat er die Frauen aus Saudi-Arabien rausgebracht? Hat er sie in Wirklichkeit gequält? Es gibt zu jedem Fakt auch das Gegenteil. Und das heißt für mich auch, dass hier eine große Art von Propaganda weitergetrieben wird. Ja? Und schön ist natürlich auch, dass Elon Musk jetzt schuld sein soll, ja. weil Taleb ja auf X haufenweise Drohungen und Attentatsträume ausgestoßen hat. Lustigerweise ja auch unter einem Post von Innenministerin Faeser. Ja?

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1: Als der Schabowski seine Pressekonferenz gehalten hat und verkündet hat, dass ab morgen alle ihr Visum beantragen konnten, da ist er davon ausgegangen, dass am nächsten Tag alle zum Polizeirevier gehen, sich in die Schlange stellen und das Visum beantragen, was ihnen jetzt verhießen worden ist, was jetzt gar
2: versprochen.
1: Nicht versprochen worden ist. Stattdessen sind die Leute von der Couch aufgestanden und zwar massenhaft unabhängig voneinander, sind zum nächsten Grenzkontrollpunkt gegangen. In Berlin waren die ja sogar sehr nah. In der Provinz musste man sich in den Trabi setzen und
3: hinfahren. Hat das auch gemacht.
1: Sind massenhaft gefahren und haben die Mauer zum Einsturz gebracht.
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0: 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Der europapolitische Sprecher der Unionsfraktion im Bundestag, Tilman Kuban, CDU, hat gereizt auf die Entscheidung des isländischen Volkes reagiert, derzeit keine Beitrittsverhandlungen mit der EU zu führen. Man müsse in Europa darüber sprechen, wie wir künftig damit umgehen, wenn Länder über den europäischen Wirtschaftsraum, Schengen und weitere europäische Programme viele Vorteile der EU nutzen, die Begleichung der Rechnung allerdings anderen Staaten überlassen, sagte Kuban. Anders äußerte sich dagegen die AfD. Wir begrüßen die Ablehnung einer Wiederaufnahme der EU-Beitrittsverhandlungen durch das isländische Volk. Die Isländer haben erkannt, dass eine EU-Mitgliedschaft gleichbedeutend mit dem Verlust ihrer reichen nordatlantischen Fischgründe gewesen wäre, hieß es von der Alternative für Deutschland. Hätte das Verbrechen verhindert werden können? 7 Wochen vor dem Sechsfachmord von Stade wollte Sylvia S., die spätere Fluchtfahrerin und Schwiegermutter des niedersächsischen SPD-Migrationsbeauftragten Deniz Kurku, offenbar ihren Schwiegersohn in den Streit um das Kind des späteren Täters einschalten. Das geht aus Ermittlungsakten hervor, die NIOS vorliegen. Fatih Khan Gazioglu erschoss am 29. Juni 4 Frauen und 2 Männer in einer Mutter-Kind-Einrichtung in Stade. Dort fand an diesem Tag ein Gespräch über seine wenige Monate alte Tochter statt. Bei dem Baby war zuvor ein Schütteltrauma diagnostiziert worden. Seit Tagen verdichten sich die Anzeichen, dass die Bundesregierung Russland offiziell für den mutmaßlichen Sprengstoffdrohnenanschlag am Flughafen Leipzig-Halle verantwortlich machen will. Der Zeitpunkt der möglichen Eskalation im Umgang mit Russland ist politisch alles andere als beliebig gewählt. In wenigen Tagen, am kommenden Sonntag, wird in Sachsen-Anhalt ein neuer Landtag gewählt. Alle Umfragen sehen die AfD dort vorn. Es ist das erste Mal, dass die Partei in einem Bundesland die Regierung anführen könnte. Sollte jedoch vorher ein sogenannter Spannungsfall von der Bundesregierung ausgerufen werden, gibt es keine Wahlen mehr. Auch ohne Spannungsfall könnte die AfD mit ihrer deeskalierenden Haltung gegenüber Russland einige Stimmen verlieren, wenn vermeintliche Beweise für eine russische Drohne in Leipzig in Umlauf gebracht werden. 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
1: In einem vertraulichen Dokument heißt es, dass die USAID sogar dazu geraten haben soll, konservative Medien wie die wachsende Telewizja Republika zu schwächen in Polen, indem man sie von Werbekunden abschneidet. Aktuell werde dieses Rezept auch wirklich auf den rechtsstehenden Fernsehsender angewandt, behauptet die Gazeta Polska, und der offenbar für USAID-Augen dornige Fernsehsender TV Republika erinnert seinerseits daran, dass USAID einst zur Bekämpfung des Kommunismus in der Welt geschaffen wurde, damals um ein Gegengewicht zur Sowjetpropaganda zu bilden, aber inzwischen zur Propagierung des Kommunismus oder Neomarxismus der US Democrats und des linken Establishments umfunktioniert worden zu sein. Und wir ahnen jetzt, warum Elon Musk und Donald Trump USAID als

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1: Es ist nicht die Aufgabe der Verfassungsschutzbehörden, Etiketten zu verteilen, wie gesichert oder ungesichert oder weiß der Kuckuck was, rechtsextrem oder linksextrem oder sonst irgendwie. Das ist nicht ihre Aufgabe. Es handelt sich, wenn Sie es in rechtsstaatliche Begriffe zurückübersetzen, weil diese Behörden diese Befugnis nicht besitzen, handelt es sich um Amtsanmaßung. Das muss man eigentlich mal ganz klar sagen. Und wenn diese Verfassungsschutzchefs, die jetzt glauben, dass sie den Kampf gegen die AfD führen und dies auch noch öffentlich äußern, begehen sie eine Amtsanmaßung. Und diese Amtsanmaßung ist nicht nur rechtswidrig, sondern sie ist auch verfassungswidrig, denn sie wollen gegen eine Partei vorgehen, die nicht verboten ist.
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1: Und Putin hat jetzt übrigens ganz stark auf Macron reagiert. Macron will ja europäische Friedenstruppen in die Ukraine schicken. Und dazu hat Putin jetzt gesagt, da juckt es wohl einem in den Fingern. Und Macron solle sich an Napoleon und seinen Feldzug nach Russland erinnern. Also das war schon eine durchaus veritable Drohung, ja. Und ich meine, die EU oder die die Europa möchte ja überhaupt gar keinen Frieden in der Ukraine in Wirklichkeit. Da möchte ich ja Dänemarks Ministerpräsidentin Frederiksen zitieren, die jetzt vor ein paar Tagen gesagt hat, der Frieden in der Ukraine ist gefährlicher als der andauernde Krieg. Mhm. Ja, das hat sie wortwörtlich gesagt. Ich nehme an, sie meint, in der Ukraine ist Putin dann beschäftigt und kann niemand anderen angreifen. Ja. Also ich nehme, ja. Nur aber es klingt ein bisschen zynisch gegenüber den Ukrainern, oder?
2: Nee,

0: 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Gleich bei seinem ersten Wahlkampfauftritt im Osten, in Kühlungsborn in Mecklenburg-Vorpommern, wurde Bundeskanzler Friedrich Merz mit Buhrufen und Pfiffen empfangen. Laut übereinstimmenden Medienberichten riefen aufgebrachte Passanten dem Kanzler auf der Strandpromenade Pinocchio, Kriegstreiber und Rücktritt zu. Ein zuvor angekündigtes Pressestatement von Merz fand scheinbar deshalb dann doch nicht statt. Am Montagabend war der E-Mail-Verkehr bei Outlook weltweit beeinträchtigt. Ursache ist laut Microsoft ein Fehler in der Cloud-Infrastruktur von Exchange Online. Mittlerweile laufen die Systeme wieder an. IT-Experten empfehlen, keine lokalen Einstellungen zu verändern oder die Software neu zu installieren, da der Fehler rein serverseitig liege. Kritiker des Dienstes sehen sich bestätigt und verweisen auf sichere Mail-Systeme, wie zum Beispiel Proton Mail. Nach dem Fährunglück mit 8 Toten vor der von der Türkei besetzten Seite der Mittelmeerinsel Zypern ist ein Tauchgang zu dem in rund 500 Meter Tiefe liegenden Wrack geplant. Dazu kommt ein türkisches Rettungs- und Bergungsschiff zum Einsatz. Gesucht wird nach 20 vermissten Personen sowie dem Schiffsdatenschreiber. 239 Personen wurden gerettet. Gegen den Kapitän und 8 weitere Verdächtige wurde Untersuchungshaft verhängt. 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

0: dass es auch das zukünftige Modell von gestern sein wird, worüber wir hier reden, weil junge Leute nehmen die Öffentlich-Rechtlichen überhaupt nicht mehr wahr und die Alten sterben langsam weg und das System ist letztendlich jetzt ein reiner Staatsfunk geworden für die Alten.
1: Ich bin in Diskussion mit vielen, auch jungen Leuten. Und ich bin ja hier auch auf Recherchereise. Und das ist etwas, was mich mehr als erstaunt. Und ich frage mich wirklich, wie soll das für dieses öffentlich-rechtliche System zukünftig überhaupt weitergehen? Denn niemand von denen guckt Fernsehen. Niemand von den jungen Leuten, ich habe jetzt wirklich mit vielen gesprochen, hat einen Bezug zur Tagesschau oder einen Bezug zu heute oder zum Brennpunkt oder zum Bericht aus Berlin. Und ich meine, die älteren Leute, die Babyboomer, die kommen jetzt auch mal in die Jahre. Und das heißt, mit der Zeit sterben die Zuschauer, die noch da sind, weg. Und es kommen definitiv sehr wenige neue nur hinterher.
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1: Friedrich Merz hat ja noch vor der Wahl gesagt, dass die Staatsschulden von heute die Steuerzahlung von morgen sind und deswegen an der Schuldenbremse, Zitat, mit ihm nichts zu rütteln sei. Ja. Wir wollen nicht allgemeinpolitisch werden, aber er hat ja als ein Ökonom, er ist nun zwar Anwalt, aber er ist ja ökonomisch erfahren, als BlackRocker, der er ist, weiß er ja, was er da tut. Und er hat im Prinzip im Vorfeld ja schon gestanden, was die Folgen davon sein werden.
2: Genau, also ich kenne auch Leute bei BlackRock beziehungsweise Kapitalmarktleute und Anwälte, die mit ihm zu tun haben und sie sagen eben, es ist ein Politiker. Auch als Aufsichtsrat von BlackRock hat er keinen einzigen Deal gemacht. Was sich eigentlich BlackRock versprochen hat, sind diese großen Deals. Die hat er immer auf sich warten lassen, ist gut bezahlt worden, aber hat im Prinzip seinen Job, den er hätte bei BlackRock machen müssen, bis heute nicht gemacht. Aber dafür holt er vielleicht jetzt mit 800 Milliarden das alles nach.
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1: Wir haben es hier ja jetzt letzten Endes mit einem Phänomen zu tun, was seit Jahrhunderten die Menschheit, seit Jahrtausenden wahrscheinlich begleitet. Und zwar in den unterschiedlichsten Formen. Jetzt im Moment sind es die Aliens und die UFOs und die Raumschiffe und so. Vor ein paar hundert Jahren waren das noch Gotteserscheinungen, die Götter, die vom Himmel kommen, die sich Schlachten liefern. Guck dir mal die griechische Mythologie an. Guck dir mal die Vimanas an, in den alten hinduistischen, aus dem Kulturkreis da, was es da alles gibt, ja. Diese ganzen Schilderungen von irgendwelchen Wesen, die hier sich rumtreiben mit ihren Fluggeräten und hier irgendwas machen. Was ist eigentlich mit den Marienerscheinungen, weißt du? Mhm. Da gibt's ja Hunderte.
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0: 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Nach dem Fährunglück mit 8 Toten vor der von der Türkei besetzten Seite der Mittelmeerinsel Zypern ist ein Tauchgang zu dem in rund 500 Meter Tiefe liegenden Wrack geplant. Dazu kommt ein türkisches Rettungs- und Bergungsschiff zum Einsatz. Gesucht wird nach 20 vermissten Personen sowie dem Schiffsdatenschreiber. 239 Personen wurden gerettet. Gegen den Kapitän und 8 weitere Verdächtige wurde Untersuchungshaft verhängt. Gleich bei seinem ersten Wahlkampfauftritt im Osten, in Kühlungsborn in Mecklenburg-Vorpommern, wurde Bundeskanzler Friedrich Merz mit Buhrufen und Pfiffen empfangen. Laut übereinstimmenden Medienberichten riefen aufgebrachte Passanten dem Kanzler auf der Strandpromenade Pinocchio, Kriegstreiber und Rücktritt zu. Ein zuvor angekündigtes Pressestatement von Merz fand scheinbar deshalb dann doch nicht statt. Seit Tagen verdichten sich die Anzeichen, dass die Bundesregierung Russland offiziell für den mutmaßlichen Sprengstoffdrohnenanschlag am Flughafen Leipzig-Halle verantwortlich machen will. Der Zeitpunkt der möglichen Eskalation im Umgang mit Russland ist politisch alles andere als beliebig gewählt. In wenigen Tagen, am kommenden Sonntag, wird in Sachsen-Anhalt ein neuer Landtag gewählt. Alle Umfragen sehen die AfD dort vorn. Es ist das erste Mal, dass die Partei in einem Bundesland die Regierung anführen könnte. Sollte jedoch vorher ein sogenannter Spannungsfall von der Bundesregierung ausgerufen werden, gibt es keine Wahlen mehr. Auch ohne Spannungsfall könnte die AfD mit ihrer deeskalierenden Haltung gegenüber Russland einige Stimmen verlieren, wenn vermeintliche Beweise für eine russische Drohne in Leipzig in Umlauf gebracht werden. 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

ist mittlerweile zu einer Strukturkrise eskaliert. Und das erkennen wir momentan sehr, sehr stark. Aus unserer Perspektive ist natürlich der fachliche Fokus sehr stark auf dem Einflussfaktor des Geldsystems, auf dem Faktum, dass wir eben in einem ungedeckten Geldsystem uns befinden und bewegen seit dem Jahr 1971. Und das ist ja in gewisser Weise am Anfang erstmal produktivitätsförderlich. Das ist wie bei der Reise nach Jerusalem. Es sind wenig Stühle, die ausgelassen oder wenig Teilnehmer, die keinen Stuhl mehr bekommen, die ihrem Zins sozusagen nachjagen, aber im Zeitverlauf fängt das irgendwann an zu kippen. Und für uns war der Kulminationspunkt in unserer Analyse eigentlich in den Nullerjahren mit dem Platzen der New Economy Bubble, denn seither befinden wir uns eigentlich in diesem permanenten interventionistischen Umfeld.

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1: Also man hatte ja einen Pandemieplan oder einen zweiteiligen Pandemieplan.
2: Mhm.
1: Und man hatte vor allen Dingen, und das finde ich super interessant, noch am 4. März 2020, also gerade 14 Tage vor dieser Risikohochstufung, noch nicht mal 14, 12 Tage vor der Risikohochstufung, also man wusste, dass es diesen Pandemieplan offensichtlich gab, hat man noch eine Ergänzung vorgenommen. Und diese Ergänzung beinhaltete, ja, wenn es eine Risikobewertung gibt, dann müssen wir auf jeden Fall im Krankenhaus gucken und müssen gucken, ob da auch Leute liegen, die ein großes Problem haben und ob es viele sind und ob es das Krankenhaus belastet. Der Pandemieplan von 2016 enthält übrigens auch noch eine ganz interessante Passage. Da hatte man nämlich wissenschaftlich gar keine Beweise dafür, dass irgendwelche Maßnahmen bei Schulschließungen oder so irgendwie helfen. Das hat dann, glaube ich, aber Herr Drosten irgendwie geändert, ne? Diese Prinzipien. Nein, die haben Herr Wieler und Herr Schade damals selbst gemacht. Und zwar auf einer fiktiven Basis und zwar auf Sonntag. Und hinterher haben sie nicht die Leute nochmal gefragt, könnt ihr nochmal drauf gucken, ob das gut war, sondern sie haben es nur verkündet, dass es so ist.
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1: Und ich glaube nach wie vor, dass in diesem ganzen Konzert von Trump und Musk immer noch eine große Arroganz gegenüber denen mitschwingt, die für ihre Löhne, für ihre Renten und ihren unmittelbaren Morgen und Übermorgen, die nicht ans Ende der Welt und ans Ende aller Zeiten denken, sondern wie sie die Rechnungen am Ende des Monats bezahlen können, dass diese Arroganz und diese Ignoranz überwunden werden muss. Also ich hoffe darauf, dass es hier ein breites Bündnis gibt zwischen denen, die jetzt noch furchtsam da sitzen, ihre Meinung viel furchtsamer als noch vor einem Dreivierteljahr sagen. Und ich kann nur hoffen, dass sie auf die Straße gehen, sich nicht nur mit Protesten und Ärger im Netz begnügen, sondern eben auch tatsächlich ihren Arsch auf die Straße bringen.
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0: 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Am Montagabend war der E-Mail-Verkehr bei Outlook weltweit beeinträchtigt. Ursache ist laut Microsoft ein Fehler in der Cloud-Infrastruktur von Exchange Online. Mittlerweile laufen die Systeme wieder an. IT-Experten empfehlen, keine lokalen Einstellungen zu verändern oder die Software neu zu installieren, da der Fehler rein serverseitig liege. Kritiker des Dienstes sehen sich bestätigt und verweisen auf sichere Mail-Systeme, wie zum Beispiel Proton Mail. Hätte das Verbrechen verhindert werden können? 7 Wochen vor dem Sechsfachmord von Stade wollte Silvia S., die spätere Fluchtfahrerin und Schwiegermutter des niedersächsischen SPD-Migrationsbeauftragten Deniz Kurku, offenbar ihren Schwiegersohn in den Streit um das Kind des späteren Täters einschalten. Das geht aus Ermittlungsakten hervor, die NIOS vorliegen. Fatih Khan Gazioglu erschoss am 29. Juni 4 Frauen und 2 Männer in einer Mutter-Kind-Einrichtung in Stade. Dort fand an diesem Tag ein Gespräch über seine wenige Monate alte Tochter statt. Bei dem Baby war zuvor ein Schütteltrauma diagnostiziert worden. Der europapolitische Sprecher der Unionsfraktion im Bundestag, Tilman Kuban, CDU, hat gereizt auf die Entscheidung des isländischen Volkes reagiert, derzeit keine Beitrittsverhandlungen mit der EU zu führen. Man müsse in Europa darüber sprechen, wie wir künftig damit umgehen, wenn Länder über den europäischen Wirtschaftsraum, Schengen und weitere europäische Programme viele Vorteile der EU nutzen, die Begleichung der Rechnung allerdings anderen Staaten überlassen, sagte Kuban. Anders äußerte sich dagegen die AfD. Wir begrüßen die Ablehnung einer Wiederaufnahme der EU-Beitrittsverhandlungen durch das isländische Volk. Die Isländer haben erkannt, dass eine EU-Mitgliedschaft gleichbedeutend mit dem Verlust ihrer reichen nordatlantischen Fischgründe gewesen wäre, hieß es von der Alternative für Deutschland. 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

0: wenn man sich auf den Widerstand beschränkt, dann spielt man das Spiel des Gegners.
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1: Das Faszinierende ist, dass es ein technisches Tool, das ich sofort verwenden kann. Und ich kann sofort etwas tun. Ich kann ein Ziel nicht nur im Auge haben, sondern umsetzen, ohne dass mir die Politik das erlaubt oder dass ich einen Politiker wähle, der dann seine Versprechen bricht und so weiter, dass ich das auf die große Ebene projiziere, sondern ich kann auf der kleinen Ebene sofort etwas unternehmen. Daher kommt diese Aufklärung, diese Vernetzung, die unter Bitcoinern und Bitcoinerinnen stattfindet. Und das finde ich total faszinierend, weil es ja ein globales Phänomen ist. Weil das Problem ist, das Fiat Money ist ja ein globales Problem. Und dann siehst du plötzlich, wie die Menschen sich auf der ganzen Welt vernetzen über dieses Internet Bitcoin-Ding, ja, und ich halte das für schon sehr, sehr viel kraftvoller als alle Alternativen, die man jetzt irgendwo auf Gemeindeebene macht, ja, wir reden hier von einem globalen, digitalen Lösung, unter Anführungszeichen, und deswegen bin ich, was das betrifft, inzwischen sehr, sehr, sehr positiv gestimmt, ja.
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1: Und da muss man sich überlegen, naja, gibt es eine Alternative? Weil so ein Crash, wie du ihn beschrieben hast, das kann natürlich katastrophal enden. Ja, das kann bis hin zu Krieg gehen, Elend. Also das will niemand. Und das kann außer Kontrolle geraten. Wir wissen dann auch nicht, was auf der anderen Seite ist. Also ein Crash bedeutet nicht automatisch, dass es nachher besser wird. Deswegen ist tatsächlich, und deswegen wissen wir den Fahrplan relativ gut, alle Beteiligten, Banken, Politiker und ultimativ auch die Bevölkerung sehen sozusagen den Weg der Inflation, der weiteren langsamen Zerstörung der Währungen als den gangbarsten. Und deswegen wird der auch gewählt in der Vergangenheit und jetzt noch in der Gegenwart.
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0: 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Nachdem man in Saarbrücken die AfD erst vom Wahlzettel strich und deshalb jetzt eine Neuwahl stattfinden musste, liegt die AfD in der linken Hochburg bei rund 23%, während die CDU 13,3 Prozentpunkte verlor und nur noch 18,9% erreicht. Wahlausschlüsse der Alternative für Deutschland werden zum Bumerang. Herzlichen Glückwunsch an die Kollegen im Saarland, sagte AfD-Parteichefin Alice Weidel dazu auf X. Ob für Hausaufgaben, Referate oder zur Nacharbeitung von Unterrichtsstoff. Schüler nutzen einer Umfrage zufolge fast ausnahmslos künstliche Intelligenz. Und viele von ihnen sogar täglich oder mehrmals pro Woche. Das ergab eine repräsentative Umfrage des Meinungsforschungsinstituts CIVEI im Auftrag von Vodafone. Wie eine Sprecherin sagte, seien dafür 1000 Schüler aller weiterführenden Schulformen zwischen 16 und 19 Jahren im August 2026 befragt worden. Gleich bei seinem ersten Wahlkampfauftritt im Osten, in Kühlungsborn in Mecklenburg-Vorpommern, wurde Bundeskanzler Friedrich Merz mit Buhrufen und Pfiffen empfangen. Laut übereinstimmenden Medienberichten riefen aufgebrachte Passanten dem Kanzler auf der Strandpromenade Pinocchio, Kriegstreiber und Rücktritt zu. Ein zuvor angekündigtes Pressestatement von Merz fand scheinbar deshalb dann doch nicht statt. 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
1: Frau Baerbock hat geklagt, weil sie als kleines Mädchen dargestellt wurde. Kleines Mädchen ist keine Beleidigung, also Entschuldigung. Und darüber Steuergelder zu nehmen, um Bürger zu verklagen, ist wirklich ein Aberwitz. Ich habe es im Buch, glaube ich, auch stehen, was du vielleicht gleich erwähnen wirst. Ich habe eine Passage, glaube ich, drin. Dankeschön. Da steht drin eine Passage von Konrad Adenauer. Der ist in seiner Amtszeit wahnsinnig diffamiert worden oder verhöhnt worden von Karikaturisten. Und als er zurückgetreten ist, hat er nochmal 5 der besten Karikaturisten eingeladen zu sich, damit sie ihn beim Nachmittagssehen nochmal karikieren und verhöhnt und lächerlich machen, zeichnen. Und das ist eine Größe, wo auch übrigens Adenauer oft gesagt hat, wenn die Kabarettisten mich nicht so bekannt gemacht hätten, hätte ich die Wahl nicht gewonnen. Und so, es bedingt sich ja immer. Ja? Es ist also, wenn Politiker nicht erwähnt werden in der Satire, sind sie beleidigt. Und wenn sie beleidigt, also der beleidigte Faktor hat enorm zugenommen in der letzten Zeit.
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1: Und da möchte ich allen jungen Menschen, allen 50-Jährigen oder 70-Jährigen möchte ich sagen, lasst euch nicht durch Shitstorms in die Angst schieben. Weißt du, wenn jetzt in der Gruppe Jungs geht Snowboard, oder? Und dann sind sie oben auf dem Berg, es geht schön, perfektes Wetter. Und dann sagt einer der Jungs, sagt, jetzt möchte ich euch noch ein Video zeigen und zeigt ein Video über Schädelfraktur. Das ist schlecht. Du gehst in die Angst. Du fährst dann nicht besser.
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1: Und hab dann gesehen, wie in den Medien innerhalb von sehr kurzer Zeit das Ganze eben umgedeutet wurde von einer Spekulationskrise einiger weniger Finanzmarktakteure, die sich dafür spekuliert haben, nachdem sie lange Zeit viel Geld verdient hatten mit ihren Investments, umgedeutet wurde zu einer Staatsschuldenkrise der Südländer. In Verbindung mit einer Negativpropaganda, die auch moralisiert war, wo man also dann plötzlich lesen konnte, dass die Griechen irgendwie tendenziell faul sind oder über ihre Verhältnisse leben. Dasselbe und Ähnliches galt dann von den Spaniern und den Italienern plötzlich. Und dass man so etwas in so kurzer Zeit gesamtmedial drehen konnte, völlig faktenwidrig, ja. Das hat mich doch ins Nachdenken gebracht und ich habe dann verschärft hingeschaut, wie diese Medienoberfläche eigentlich zustande kommt und wie sie genutzt wird, um Herrschaft auszuüben.
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0: 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Nach dem Fährunglück mit 8 Toten vor der von der Türkei besetzten Seite der Mittelmeerinsel Zypern ist ein Tauchgang zu dem in rund 500 Meter Tiefe liegenden Wrack geplant. Dazu kommt ein türkisches Rettungs- und Bergungsschiff zum Einsatz. Gesucht wird nach 20 vermissten Personen sowie dem Schiffsdatenschreiber. 239 Personen wurden gerettet. Gegen den Kapitän und 8 weitere Verdächtige wurde Untersuchungshaft verhängt. Seit Tagen verdichten sich die Anzeichen, dass die Bundesregierung Russland offiziell für den mutmaßlichen Sprengstoffdrohnenanschlag am Flughafen Leipzig-Halle verantwortlich machen will. Der Zeitpunkt der möglichen Eskalation im Umgang mit Russland ist politisch alles andere als beliebig gewählt. In wenigen Tagen, am kommenden Sonntag, wird in Sachsen-Anhalt ein neuer Landtag gewählt. Alle Umfragen sehen die AfD dort vorn. Es ist das erste Mal, dass die Partei in einem Bundesland die Regierung anführen könnte. Sollte jedoch vorher ein sogenannter Spannungsfall von der Bundesregierung ausgerufen werden, gibt es keine Wahlen mehr. Auch ohne Spannungsfall könnte die AfD mit ihrer deeskalierenden Haltung gegenüber Russland einige Stimmen verlieren, wenn vermeintliche Beweise für eine russische Drohne in Leipzig in Umlauf gebracht werden. Erstmals seit gut 4 Jahren haben die USA Russland die Teilnahme an einem G20-Finanzministertreffen ermöglicht und damit Protest bei Deutschland und anderen europäischen Partnern hervorgerufen. Bundesfinanzminister Lars Klingbeil, SPD, äußerte sich und meinte, es sei ein irritierendes Signal. Er habe auch zusammen mit anderen Europäern ein Foto mit dem russischen Finanzminister Anton Siluanow boykottiert. Er hätte sich Klarheit des US-Gastgebers gewünscht, dass man den russischen Minister nicht wie einen normalen Gast hier empfängt, sagte der Bundesfinanzminister weiter. Friedensaktivisten meinten dazu, ob Klingbeil den Russen lieber in einem Käfig oder in Handschellen gesehen hätte, konnte nicht ermittelt werden. 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